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1: Es geht um die Zeit, in der wir Handwerker zu Hause haben. Ich schwöre, ich habe letztens, als Handwerker da waren, ich habe ein Telefonat gefaked. Ich stand im Flur, so in Hörreichweite, so, ja, ja, krass, ah, okay. Warum? Warum macht man das?
2: Patrick, ich weiß nicht, warum du so
1: ja, krass. Peinlich.
2: Das ist so eine Übersprungshandlung, gell?
1: Ja, ich glaube auch. Deshalb aber safe, ich kann nicht damit alleine sein. Wir alle machen bestimmt so komische Dinge, während wir Handwerker zu Hause haben. Deswegen sag mal, was machst du? Schick mal eine WhatsApp an die 0172 978 3000.
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2: Schön, dass du hier bei deinem Lieblingssender mit dabei bist. Jetzt 100 Euro für dich, wenn du uns sagst, was hier rauskommt.
3: Eine Halbglatze hat 5000 Haare. Wie viele Haare hat denn eine ganze Glatze?
2: Eine Halbglatze hat 5000 Haare. Wie viele Haare hat wohl eine ganze Glatze? Wenn du es weißt, 0137 90 30 200, jetzt direkt anrufen, 0137 90 30 200 für 50 Cent aus allen deutschen Netzen mit Leitung 2 bist du live auf deinem Lieblingssender.
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2: Also, eine Halbglatze hat angeblich 5000 Haare. Wie viele Haare hat eine ganze Glatze? 0137 90 30 200. Jetzt anrufen. 0137 90 30 200 für 50 Cent. Aus allen deutschen Netzen bin ich in meinem Studio. Bei mir ist die Chrissy. Hallo.
5: Hallo.
2: Chrissy, sag mal, du, Geld heute? Wieso, weshalb, warum?
5: Das Geld geht heute raus per Echtzeitüberweisung. Die Gewinner von letzter Woche haben das Geld auch am selben Tag gehabt.
2: Das ist eine schöne Sache.
5: Ja.
2: Das finde ich zum Beispiel eine sehr, sehr schöne Sache. Hier nochmal die Frage für alle.
3: Eine Halbglatze hat 5000 Haare. Wie viele Haare hat denn eine ganze Glatze?
2: 0137 90 30 200 0137 90 30 200 für 50 sind aus allen deutschen Netzen. Jetzt live zu uns kommen, jetzt gewinnen und vor allem jetzt sich 100 Euro auf dein oder auf sein Konto holen. Durchgestellt mit dem Chance-Button. Da bin ich jetzt mal gespannt, wer hat es live in die Sendung geschafft. Hallo? Hallo?
6: Hallo?
2: Ja, wer ist denn da?
6: Ich bin die Sultan, hallo.
2: Hallo, Sultan, hallo.
6: Hallo.
2: Hallo, mein Sultan, was kommt raus?
6: Wie bitte?
2: Was kommt denn raus bei unserer Frage?
6: Eine Glatze hat gar keine Haare.
2: Richtig! Da hat Sultan richtig geantwortet und bekommt 100 Euro.
6: Danke.
2: Das ist doch super. Bin ich heute dein Genie sozusagen aus der Flasche, dein Geist aus der Flasche?
6: Auf jeden Fall.
2: Dann bleib bitte am Telefon, ja?
6: Ja, mache ich.
2: Danke. Tschüss. Moin, die Direktüberweisung. Wie schön ist das denn? Sultan. So. Weiter geht's. Neue Frage.
3: Ein Mann hat 6 Töchter. Jede davon hat einen Bruder. Wie viele Kinder hat der Mann insgesamt?
2: Ein Mann hat 6 Töchter. Jede davon hat einen Bruder. Wie viele Kinder hat der Mann insgesamt? Runde ist freigegeben. 0137 90 30 200. 0137 90 30 200 für 50 sind aus allen deutschen Netzen.
3: Ein Mann hat 6 Töchter. Jede davon hat einen Bruder. Wie viele Kinder hat der Mann insgesamt?
2: Ah, wie viele Kinder hat der Mann wohl insgesamt? Sag uns bitte, was rauskommt. Martina war schon mal in der vorherigen Sendung da und meinte das. Was kommt raus?
7: Also ich glaube, es sind 6 Kinder.
2: Bist du ganz sicher, dass es 6 Kinder sind?
7: Also ich habe eben noch mal mit meinem Mann, wir haben noch mal kurz geredet und er glaubt auch, dass es 6 Kinder sind.
2: Ah, da müssen wir noch mal ran. Also er hat ja schon 6 Töchter, ne? Und jede davon hat einen Bruder. Da kann 6 nicht stimmen.
5: Ja. Okay.
2: Genau, du sagst es, Chrissy. Ja. Sehr schön, willkommen zurück.
5: Ja, willkommen zurück. Okay, ich bin, danke. So. Aber ich werde jetzt gleich mal mit dem Geld raufgehen. Ich lege nochmal 100 Euro drauf und verdopple auf 200 Euro garantierter Gewinn.
2: Kurz Zinnkästchen angeschmissen, sehr gut, 01379.
5: Ja, ich habe dir zugehört.
2: Ja, das ist der Fehler. 0137 90 30 200. Das ist, wenn man mir zuhört, dann schaltet man einfach ab. 0137 90 30 200 für 50 Cent aus allen deutschen Netzen. Jetzt aber nochmal bitte.
3: Ein Mann hat 6 Töchter. Jede davon hat einen Bruder. Wie viele Kinder hat der Mann insgesamt?
2: Wie viele Kinder hat der Mann insgesamt? 6 können es nicht sein. Hast du was anderes raus? Sag's uns bitte, Caro war auch schon mal in einer anderen Sendung hier und meinte das.
8: Und jetzt die Lösung, gewinn die Kohle.
9: Also alle zusammen mit dem Vater sind 8.
2: Hast du gesagt mit dem Vater?
9: Ja.
8: Caro, das ist ja irgendwie gar nicht so die Frage, ne?
2: Nee, die Frage. Wir müssen gleich nochmal die Frage wiederholen. Ich glaube, die Leute haben die Frage nicht verstanden, Chrissy.
5: Ja, das kann sein, aber du, ich leg nochmal Geld drauf. Wir sind jetzt von 200, gehen wir jetzt auf 300 Euro Garantiegewinn und das Geld geht heute raus für Echtzeitüberweisung.
2: 300 Euro garantierter Gewinn, 0137 90 30 200 0137 90 30 200 für 50 Cent aus allen deutschen Netzen. Also nochmal, ein Mann hat 6 Töchter, jede davon hat einen Bruder. Wie viele Kinder hat der Mann insgesamt? Nicht 6, nicht 8, sondern... Chrissy, ist da schon irgendjemand bei uns im Studio gerade?
5: Nee, da ist noch niemand im Studio, der live gelöst hat. Okay, dann erhöhe ich jetzt mal auf eine richtig schöne runde Summe. Ich gehe von 300 nicht auf 400, sondern auf 500 Euro Garantiegewinn.
2: Okay, 500 Euro für dich. 0137 90 30 200, Freunde. Die Runde ist freigegeben, ne? Es ist alles offen hier. 0137 90 30 200 für 50 sind aus allen deutschen Netzen. Jetzt aber, ein Mann hat 6 Töchter. Jede davon hat einen Bruder. Wie viele Kinder hat der Mann insgesamt? Das wollen wir gern von dir wissen. Und mit der richtigen Lösung bekommst du tatsächlich, wie viel Geld, Chrissy?
5: 500 Euro.
2: Aber mach's bitte besser als Michaela, die war auch schon mal in der vorigen Sendung da und meinte das. Ja, wir sind gespannt. Wie lautet Ihre Lösung?
9: 36. 6 Töchter mal 6 Söhne.
2: 36 Kinder?
9: Ja.
2: Nee, also das ist zu viel. Das kann ich gleich mal verraten. Das sind ja mehr als 3 Fußballmannschaften. Welcher Mann soll das denn schaffen, du? Das ist ja also, das
5: geht
2: gar nicht.
5: Welche Frau will ich ja sagen?
2: Ach so, ja, auch richtig, ja. Chrissy, was war mal? Brechen wir ab, was tun wir?
5: Ja, ich sehe schon, noch niemand hat hier live gelöst. Okay, ich lege nochmal einen 100er drauf. Es geht jetzt um 600 Euro garantierten Gewinn. Heute überwiesen, heute auf dem Konto.
2: Ganz kurz, 600 Euro für dich, wenn du diese Frage beantwortest. 0137 90 30 200. Wirklich live jetzt gerade 13.10 Uhr. Du kannst jetzt gewinnen. 0137 90 30 200 für 50 sind aus allen deutschen Netzen. Was kommt denn hier raus?
3: Ein Mann hat 6 Töchter. Jede davon hat einen Bruder. Wie viele Kinder hat der Mann insgesamt?
2: Keine Scherzfrage, komm jetzt live zu uns und vor allem löst das Ding bitte jetzt direkt sofort.
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2: Also es ist keine Scherzfrage hier. Hast du die Lösung raus? Sag uns bitte, was du raus hast. Tobi war auch schon mal in der vorherigen Sendung da und meinte das. Was kommt raus?
10: 12.
2: Nein, 12 ist auch nicht richtig. Und dann noch mit Attitude. 12? Ja. Nein, das ist nicht richtig. Wieso 12? Ein Mann hat 6 Töchter, jede davon hat einen Bruder. Wie viele Kinder hat der Mann insgesamt? Chrissy, Suche geht weiter. Wir
5: die
2: werden
5: Suche
2: das Geld
5: geht
2: ausspielen.
5: Weiter, aber mit mehr Geld. Ich lege nochmal Geld drauf. Und zwar nicht 100 drauf, sondern 150 drauf. Es geht jetzt um sagenhafte 750 Euro garantierter Gewinn. Heute überwiesen, heute auf dem Konto.
2: Also gut. Hast du was anderes als 12? 0137 90 30 200. 0137 90 30 200 für 50 Cent aus allen deutschen Netzen. Kann uns irgendeiner bitte vom Radio die Frage jetzt bitte vernünftig beantworten?
3: Ein Mann hat 6 Töchter. Jede davon hat einen Bruder. Wie viele Kinder hat der Mann insgesamt?
2: Noch niemand im Studio. Martina meinte 6. Caro meinte 8. Michaela kam auf wahnsinnige 36 und Tobi meinte 12. Das ist alles nicht richtig. Chrissy, ich sehe, es ist noch keiner da. Wir haben gerade erhöht. Wir müssen, glaube ich, zu drastischen Maßnahmen greifen, damit wir überhaupt jemanden finden, der das Ding jetzt hier bitte sofort löst, weil wir haben auch keine Zeit mehr.
5: Nee, wir haben keine Zeit mehr, aber ich erhöhe jetzt nochmal. Das ist mir zu wenig Geld. Ich probiere es jetzt wirklich mit richtig viel Geld.
2: Okay.
5: Wir gehen jetzt von 750 nicht auf 800, nicht auf 850, nicht auf 900 und auch nicht auf 950. Wir gehen auf 1.000 Euro garantierter Gewinn. 1.000 Euro und die gehen heute raus per Echtzeitüberweisung.
2: Eingeloggt. Du kriegst 1.000 Euro, wenn du jetzt anrufst und hier im Studio richtig lösen kannst. Mit Leitung 2 kommst du live zu uns. 0137 90 30 200. Wir warten nur auf dich. 0137 90 30 200. Für 50 Cent aus allen deutschen Netzen. Warum kann hier nicht 36 rauskommen?
3: Ein Mann hat 6 Töchter. Jede davon hat einen Bruder. Wie viele Kinder hat der Mann insgesamt?
2: Also, 6 Töchter, jede hat einen Bruder. Wie viele Kinder hat der Mann insgesamt? Wieso denn auch 8 oder 12? Das ist keine Scherzfrage, ist eine ernst gemeinte Frage. Für 1.000 Euro jetzt, 0137 90 30 200. Jede Sekunde kann es hier klingeln. 0137 90 30 200 für 50 sind aus allen deutschen Netzen. Chrissy, ist schon jemand in Leitung 2, bitte?
5: Nein, es ist noch niemand in Leitung 2, deswegen werde ich jetzt die Gewinnchancen verdoppeln. Zur Glücksleitung 2 kommt die Glücksleitung 3 dazu. Doppelte Gewinnchance mit Glücksleitung 2 und 3 ab jetzt.
2: Okay, also, Gewinnchance ist verdoppelt. Zu Leitung 2 noch die Glücksleitung 3 dazu. Doppelte Gewinnchance auf 1.000 Euro mit der richtigen Lösung. Du siehst, wir warten hier wirklich auf dich gerade. Auch wenn du noch nie was gewonnen hast, jetzt ist die Zeit. 0137 90 30 200. Dein Lieblingssender will dich verwöhnen und jetzt bist du dran. 0137 90 30 200. Für 50 sind aus allen deutschen Netzen, aber wir brauchen schon eine Lösung, die anders lautet als 36 oder 12. Ein Mann hat 6 Töchter, jede davon hat einen Bruder. Wie viele Kinder hat der Mann insgesamt? Wir haben jetzt 6, 8, 36 und 12 als Antworten gehört. Ist kein Witz. Jetzt bist du dran. 0137 90 30 200. Jede Sekunde klingeln. Wir haben auch keine Zeit mehr, sehe ich gerade. Also wir brauchen schon Gewinner. 0137 90 30 200 für 50 sind aus allen deutschen Netzen. Ja, Chrissy, was soll man machen? Was soll man tun? Also wir haben die doppelte Gewinnchance gerade. Ja. Ist da schon jemand?
5: Nee, da ist noch niemand hier im Studio, der gelöst hat. Ich werde jetzt nochmal die doppelte Gewinnchance auf die vierfache Gewinnchance verdoppeln. Mit der Glücksleitung 10 und Glücksleitung 11. Vierfache und höchste Gewinnchance in 3, 2, 1 ab jetzt.
2: 0137 90 30 200. 0137 90 30 200 für 50 Cent aus allen deutschen Netzen. Warum kommt hier nicht 8 raus?
3: Ein Mann hat 6 Töchter. Jede davon hat einen Bruder. Wie viele Kinder hat der Mann insgesamt?
2: Wie viele Kinder hat dieser Mann insgesamt? Sag es uns bitte. Weiß es jemand? Hört jemand seinen Lieblingssender jetzt gerade hier bei uns? Es ist die Chance für dich. Jetzt gerade. Tatsächlich. 1.000 Euro mitzunehmen. Wir haben die vierfache Gewinnchance und du kannst es schaffen. 0137 90 30 200 0137 90 30 200 für 50 sind aus allen deutschen Netzen. Chrissy, vielleicht Zeit für Brechstange?
5: Oh, ich weiß nicht. Es ist richtig, noch niemand hier im Studio, der richtig gelöst hat. Dann werde ich jetzt ein letztes Mal verdoppeln. Und zwar auf die achtfache Gewinnchance. Glücksleitung 16, Glücksleitung 17, Glücksleitung 18 und die Glücksleitung 19 kommen dazu. Achtfache und höchste Gewinnchance. Die Leitungen liegen nebeneinander, wenn das kein Glück bringt. In 3, 2, 1 ab jetzt.
2: Okay, also wenn das kein Glück bringt, 1.000 Euro werden definitiv heute unser Konto verlassen. 0137 90 30 200. 0137 90 30 200 für 50 sind aus allen deutschen Netzen. Hast du 36 raus? Haben wir schon gehört. Kann es nicht sein. Was kann es denn hier noch? Was kann es so sein?
3: Ein Mann hat 6 Töchter. Jede davon hat einen Bruder. Wie viele Kinder hat der Mann insgesamt?
2: Wie viele Kinder hat der Mann insgesamt? Jede Sekunde kannst du live zu uns ins Studio kommen. Chrissy, was ist denn da jetzt gerade der Fall? Halt mich mal bitte auf dem Laufenden. Sehe ich das richtig, dass da noch keiner bei uns im Studio ist? Niemand?
5: Ja, du siehst es richtig. Deswegen muss ich handeln. Ich mache die 10 voll. Noch keiner hier im Studio, der gelöst hat. Ich gehe auf die 10-fache Gewinnchance. Die Glücksleitung 24 und die Glücksleitung 25 kommen noch dazu. 10-fache und höchste Gewinnchance. Sendung so gut wie aus. Ab jetzt.
2: Okay, es wird klingeln. Das verspreche ich hier in der Sendung. Du kannst es schaffen. 0137. 90 30 200 0137 90 30 200 für 50 sind aus allen deutschen Netzen.
3: Ein Mann hat 6 Töchter. Jede davon hat einen Bruder. Wie viele Kinder hat der Mann insgesamt?
2: Vielleicht hast du gerade schon mal angerufen, hast vielleicht nicht die Leitung getroffen. Wir haben jetzt die 10-fache Gewinnchance mit Leitung 2, 3, 10, 11, 16, 17, 18, 19, 24 und 25 hat die Chrissy die Gewinnchance für dich verzehnfacht. Jetzt dein Geld mitnehmen, jetzt 1000 Euro mitnehmen. 0137 90 30 200. 0137 90 30 200 für 50 sind aus allen deutschen Netzen. Wer ist in der Lage, die Frage richtig zu beantworten? Ein Mann hat 6 Töchter. Jede davon hat einen Bruder. Wie viele Kinder hat der Mann insgesamt? Wie viele Kinder hat der Mann wohl? Das ist die große Frage, Christina.
5: Ja, das ist die große Frage. Aber okay, wir müssen jetzt hier alles geben. Ich gehe jetzt absolut in die Vollen, überziehe die Leitung. Wir gehen auf die 13-fache Gewinnchance.
2: Bist du?
5: Ich bin das wahnsinnsfette Beute, aber es muss hier was passieren. Ich brauche jetzt einen Gewinner. Ich gebe noch die Glücksleitung 31, Glücksleitung 32 und die Glücksleitung 33 dazu. 13-fache und höchste Gewinnchance-Sendung so gut wie aus. Es wird jetzt klingeln.
2: 0137 90 30 200, das ist die letzte Möglichkeit für dich, jetzt hier und heute das Geld mitzunehmen. 0137 90 30 200 für 50 Cent aus allen deutschen Netzen. Ich bitte dich, ganz logisch, ist keine Scherzfrage. Ein Mann hat 6 Töchter, jede davon hat einen Bruder. Wie viele Kinder hat der Mann insgesamt? Es geht das Geld definitiv raus. 1000 Euro gehen raus für dich. 0137 90 30 200. Immer noch kein Mensch, der meine Stimme im Telefon gerade hört. 0137 90 30 200 für 50 Cent aus allen deutschen Netzen jetzt. Chrissy, ist da schon jemand am Telefon?
5: Nein, da ist noch niemand. Noch niemand.
2: Wenn du jetzt die richtige Lösung weißt, 0137 90 30 200, 0137 90 30 200 für 50 Cent aus allen deutschen Netzen. Es kann nicht sein, dass wir alle an dieser Frage scheitern. Ich nehme mich ja mit rein. Ich bin beim ersten Mal voll drauf reingefallen. Ich habe auch 12 gesagt. Ich habe 12 gesagt, ist falsch. Haben wir gehört. Der Tobi hat auch 12 gesagt. Falsch. Aber wenn ein Mann 6 Töchter hat, jeder davon hat einen Bruder. Wie viele Kinder hat der Mann insgesamt? Chrissy meinte 36.
5: Das war ich nicht.
2: Ach so. 0137 90 30 200. 0137 90 30 200 für 50 sind aus allen deutschen Netzen. Bei allem sind die Chrissy und ich uns wirklich, wirklich einig. Es wird definitiv klingeln, Chrissy.
5: Ja, definitiv gehen die 1000 Euro raus.
2: Definitiv, du musst sie dir nur abholen. Die Frage ist jetzt, wer geht zu deinem Telefon und wählt mit der richtigen Antwort parat die 0137 90 30 200. 0137 90 30 200 für 50 sind aus allen deutschen Netzen. Ich bin mehr als gespannt hier. Sag uns bitte, was kommt hier raus?
3: Ein Mann hat 6 Töchter. Jede davon hat einen Bruder. Wie viele Kinder hat der Mann insgesamt?
2: Wie viele Kinder hat der Mann insgesamt? Wie viele Kinder sind's? Sag es uns jetzt. 0137 90 30 200. 0137 90 30 200. Immer noch niemand live bei uns in der Show. 0137 90 30 200 für 50 Cent aus allen deutschen Netzen. Achtung, Achtung. Ist das schon? Da ist noch keiner da. Es ist noch niemand bei uns im Studio. Ich fasse es nicht. Wir haben keine 90 Sekunden mehr. Die Sendung ist definitiv aus. Es wird vorher klingeln. Du kannst es schaffen. 0137 90 30 200. 0137 90 30 200 für 50 sind aus allen deutschen Netzen. Warum kann hier nicht 12 rauskommen?
3: Ein Mann hat 6 Töchter. Jede davon hat einen Bruder. Wie viele Kinder hat der Mann insgesamt?
2: Wie viele Kinder hat der Mann insgesamt? Wir haben, Achtung, keine 60 Sekunden mehr. Jetzt bitte die Nummer wählen. Jetzt einwählen. 0137 90 30 200. Jede Sekunde kannst du live zu uns kommen. 0137 90 30 200 für 50 sind aus allen deutschen Netzen. Und wenn du meine Stimme im Teflon hörst, dann bleib einfach dran. Unter 0137 90 30 200 für 50 sind aus allen deutschen Netzen. Chrissy, wir sind ready to rumble.
5: Wir sind ready. 1000 Euro gewinnen.
2: Da ist jemand live in der Sendung durchgestellt. Hallo, wer ist dran? Hallo? Alle, die
10: Hallo?
2: Ja, wer ist denn da?
10: Hier ist der Marco.
2: Was kommt raus, Marco?
10: Ich meine 7.
2: Und ich meine, du hast recht. Das ist Marco.
5: Gewonnen.
2: Das Marco hat gerade gewonnen. 1.000 Euro für dich. Bleibst du mal bitte

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1: Es geht um die Zeit, in der wir Handwerker zu Hause haben. Ich schwöre, ich habe letztens, als Handwerker da waren, ich habe ein Telefonat gefaked. Ich stand im Flur, so in Hörreichweite, so, ja, ja, krass, ah, okay. Warum? Warum macht man das?
2: Patrick, ich weiß nicht, warum du so
1: ja, peinlich.
2: Das ist so eine Übersprungshandlung, gell?
1: Ja, ich glaube auch. Deshalb aber safe, ich kann nicht damit alleine sein. Wir alle machen bestimmt so komische Dinge, während wir Handwerker zu Hause haben. Deswegen sag mal, was machst du? Schick mal eine WhatsApp an die 0172 978 3000.
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1: Ich liebe es, in anderer Wohnungen zu sein, anderer Leuts Wohnungen. Ich habe gestern ein Paket abgeholt bei meiner Nachbarin, hatte die Tür aufgemacht und dann war ich schon so, sieht ja ganz anders aus. Und ich bin wirklich kurz davor zu sagen, darf ich mich mal umschauen? Wie so ein Psycho. Und gibt es eine Person da draußen, die sich vielleicht noch an eine Sendung aus dem Fernsehen erinnert damals, die hieß Ding Dong, da sind wir. Das gab's doch irgendwo, ich weiß nicht mehr, was das war. Und da haben die nämlich auch irgendwo geklingelt bei fremder Leuts und haben

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3: Boah.
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